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2: In der Nacht zu Samstag bleibt es in Karlsruhe, Rastatt und der Ortenau ruhig. Überwiegend klare Verhältnisse, gelegentlich ziehen leichte Wolkenfelder durch. Niederschlag ist nicht in Sicht, es bleibt trocken, der Wind weht schwach und unaufdringlich. Im weiteren Verlauf bleibt die Wetterlage stabil, sodass ein trockener Morgen bevorsteht. In Rastatt sind es aktuell 19 Grad, in Freudenstadt 15 und in Remchingen 16 Grad.
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3: Ich bin Tanja Wagner. Wegen des extrem Niedrigwassers können viele Frachtschiffe zurzeit weniger Ladung befördern als üblich. Darunter leiden die Lieferketten. Mit Nordrhein-Westfalen, Rheinland-Pfalz und dem Saarland haben jetzt die ersten Bundesländer das Sonn- und Feiertagsfahrverbot für bestimmte Lkw-Transporte aufgehoben.
4: Erst am Donnerstag hatten Vertreter von Wirtschaftsverbänden mit Bundesverkehrsminister Bilger über Sofortmaßnahmen beraten, um die Lieferketten auf wichtigen Wasserstraßen wie Rhein, Donau und Elbe aufrechtzuerhalten. Denn die anhaltende Dürre stellt viele Unternehmen aktuell vor immense Herausforderungen. Es kommt einfach nicht genug Nachschub an, weil die Frachtschiffe zu wenig Wasser unterm Kiel haben und nur einen Bruchteil der üblichen Ladung transportieren können. Durch die Lockerung des Fahrverbots sollen nun vorübergehend mehr Gütertransporte vom Wasserweg auf die Straßen verlegt werden können. Dirk Zeitler, Nachrichtenredaktion.
3: Die schwarz-rote Koalition diskutiert heftig darüber, ob zwingend eine Frau die Nachfolge von Bundespräsident Steinmeier antreten sollte. Einem Dreiviertel der Bürger ist das laut einer Umfrage im Auftrag von RTL und NTV aber egal. Gerade mal jeder Fünfte wünscht sich nach der Wahl am 30. Januar eine Frau und nur die wenigsten bestehen erneut auf einem Mann. Brot, Milch oder Gemüse könnten deutlich teurer werden. Dafür sollen Menschen mit wenig Einkommen Geld vom Staat bekommen. Genau das schlägt IFO-Präsident Fuß vor. Politiker von Union und SPD lehnen die Idee allerdings laut dem Tagesspiegel ab.
5: An der Supermarktkasse würde man den Vorschlag des IFO-Präsidenten ziemlich schnell merken. Auf Lebensmittel wären statt 7 künftig 19% Mehrwertsteuer fällig. Menschen mit wenig Einkommen sollen dafür 360 Euro im Jahr vom Staat bekommen. Der SPD reicht das nicht. Wer jede Woche für 100 Euro Lebensmittel kauft, zahlt nach ihrer Rechnung rund 600 Euro mehr im Jahr. Auch die Union sagt deshalb, erst den Einkauf verteuern und dann Geld zurückzahlen, das mache es weder für Familien noch für die Verwaltung einfacher. Zoe Tassovali, Redaktion.
3: Hertha BSC ist mit einem Sieg in die neue Saison in der zweiten Fußball-Bundesliga gestartet. Die Mannschaft von Trainer Leitl gewann das wegen eines Fanbanners unterbrochene Eröffnungsspiel beim VfL Bochum mit 1:0.
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2: Auf der A8 Richtung Stuttgart bleibt die Einfahrt Stuttgart Flughafenmesse dicht. Fahrbahnerneuerung am Start. Folge also der Umleitung und umgeh das Ganze. Weiter geht's auf der A61 Richtung Speyer. Hier gibt's zwischen Dannstadt West und Schifferstadt Bergungsarbeiten. Bleib am besten drumherum. In der Gegenrichtung Ludwigshafen ist die A61 zwischen Schifferstadt und Dannstadt Ost zu. Benutze den Standstreifen oder weiche großräumig aus. Achte auf die Umleitungsschilder. Gute Fahrt!
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2: In Karlsruhe, Rastatt und der Ortenau bleibt es zunächst klar und trocken, während sich die Wolken weitgehend zurückhalten und der Wind nur schwach weht. Im Verlauf des Morgens erwartet euch dann weiterhin meist sonniges Wetter ohne Niederschlag. Ein schwacher Wind aus östlichen Richtungen kann zudem aufkommen. In Rastatt und Esslingen sind es jeweils 19 Grad, in Rust 17 Grad. Es bleibt durchweg trocken und wolkenarm, was sich auch später fortsetzt.
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3: Ich bin Tanja Wagner. Schon wieder sorgen Drohnen an einem sicherheitsrelevanten Ort für Aufsehen. Über einem Bundeswehrstützpunkt im nordrhein-westfälischen Mechernich sind zwei Drohnen gesichtet worden. Das bestätigte die Bundeswehr. Inzwischen ermittelt die Polizei.
4: Was die beiden Drohnen über dem Bundeswehrgelände gemacht haben und wer sie gesteuert hat, ist bislang unklar. Am Anfang haben Feldjäger den Vorfall untersucht, danach übernahm die Polizei. Besonders auffällig ist der Zeitpunkt. Erst vor wenigen Tagen wurde am Flughafen Leipzig-Halle eine Drohne mit Sprengstoff entdeckt. Dort ermittelt inzwischen die Bundesanwaltschaft. Innenminister Dobrindt spricht von einem hybriden Anschlag auf den Flughafen und schließt auch fremde Mächte als Drahtzieher nicht aus. Zoe Tassovali, Redaktion.
3: NRW, Rheinland-Pfalz und das Saarland setzen wegen des anhaltenden Niedrigwassers am Rhein das Sonn- und Feiertagsfahrverbot für bestimmte Lkw-Transporte vorübergehend außer Kraft. Damit könnten Güter, die aufgrund der niedrigen Pegelstände derzeit nicht oder nur eingeschränkt über die Wasserstraße transportiert werden, leichter auf der Straße befördert werden, teilten die Ministerien mit. Die Ausnahmeregelung gilt bereits an diesem Wochenende. In Österreich haben heftige Unwetter im Westen des Landes Straßen überflutet und Schlammlawinen ausgelöst. Laut der Tiroler Polizei trifft es auch Regionen, in denen gerade viele Urlauber unterwegs sind.
5: Im Zillertal sind drei Muren abgegangen und haben Straßen blockiert. Und in Kitzbühel musste die Feuerwehr mit Wasserpumpen ausrücken. Dort waren innerhalb einer Stunde 30 mm Regen gefallen. Auch das Bundesland Salzburg war von schweren Unwettern betroffen. Mehrere Brücken wurden zerstört. Bei Bad Gastein mussten Wanderer wegen einer Mure von einer Berghütte ausgeflogen werden. Früher gab es dort noch einen Gletscher, der den Regen wie einen Schwamm aufsog. Doch mit dem Klimawandel ist das Eis mittlerweile geschmolzen. Aus Wien, Albert Otti.
3: Der Streit um die muslimischen Ganzkörperbadeanzüge spaltet Frankreich weiter. Das Verwaltungsgericht in Nizza hat ein in einem schicken Badeort verhängtes Strandverbot für Burkinis gekippt. Den Richtern zufolge beeinträchtigt das Verbot Grundfreiheiten in schwerwiegender Weise. In Frankreich wird auch schon seit vielen Jahren um ein Kopftuchverbot gestritten.
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2: Auf geht's auf der A8 in Richtung Stuttgart. Dort gibt's gerade einige Baustellen zu meistern. Besonders die Einfahrt an Stuttgart Flughafenmesse macht aktuell Probleme. Die Fahrbahn ist dicht, komplett gesperrt. Grund dafür sind Erneuerungen der Fahrbahndecke. Deshalb darauf achten, den ausgeschilderten Umleitungen zu folgen. Wer im Berufsverkehr unterwegs ist, sollte ein bisschen mehr Zeit einplanen, bis die Lage dort wieder entspannter wird. Also bleibt cool am Steuer und fahrt sicher. Gute Fahrt!
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3: Der Hitzesommer geht schlicht und ergreifend weiter. Und zwar heute mit Höchsttemperaturen zwischen 18 und 32 Grad. Morgen am Sonntag weiter noch mehr Hitze, 30 bis 35 Grad. Und auch in der kommenden Woche geht's grad so weiter.
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4: Ich bin Katrin Müller. Wegen des extremen Niedrigwassers können viele Frachtschiffe zurzeit weniger Ladung befördern als üblich. Darunter leiden die Lieferketten. Mit Nordrhein-Westfalen, Rheinland-Pfalz, Niedersachsen und dem Saarland haben jetzt die ersten Bundesländer das Sonn- und Feiertagsfahrverbot für bestimmte Lkw-Transporte aufgehoben.
5: Erst am Donnerstag hatten Vertreter von Wirtschaftsverbänden mit Bundesverkehrsminister Bilger über Sofortmaßnahmen beraten, um die Lieferketten auf wichtigen Wasserstraßen wie Rhein, Donau und Elbe aufrechtzuerhalten. Denn die anhaltende Dürre stellt viele Unternehmen aktuell vor immense Herausforderungen. Es kommt einfach nicht genug Nachschub an, weil die Frachtschiffe zu wenig Wasser unterm Kiel haben und nur einen Bruchteil der üblichen Ladung transportieren können. Durch die Lockerung des Fahrverbots sollen nun vorübergehend mehr Gütertransporte vom Wasserweg auf die Straßen verlegt werden können. Dirk Zeitler, Nachrichtenredaktion.
4: Schon wieder sorgen Drohnen an einem sicherheitsrelevanten Ort für Aufsehen. Über einem Bundeswehrstützpunkt im nordrhein-westfälischen Mechernich sind zwei Drohnen gesichtet worden. Das bestätigte die Bundeswehr. Inzwischen ermittelt die Polizei.
6: Was die beiden Drohnen über dem Bundeswehrgelände gemacht haben und wer sie gesteuert hat, ist bislang unklar. Am Anfang haben Feldjäger den Vorfall untersucht, danach übernahm die Polizei. Besonders auffällig ist der Zeitpunkt. Erst vor wenigen Tagen wurde am Flughafen Leipzig-Halle eine Drohne mit Sprengstoff entdeckt. Dort ermittelt inzwischen die Bundesanwaltschaft. Innenminister Dobrindt spricht von einem hybriden Anschlag auf den Flughafen und schließt auch fremde Mächte als Drahtzieher nicht aus. Zoe Tassovali, Redaktion.
4: Spanien dreht den Spieß um. Das Land reagiert mit eigenen Grenzkontrollen auf Italiens Weigerung, die wegen der Ceuta-Migrationskrise eingeführten Kontrollen aufzuheben. Ab heute würden Reisende aus Italien zunächst bis zum 7. September stichprobenartig an Häfen und Flughäfen kontrolliert, zitieren mehrere Medien aus einem Dekret der Regierung in Madrid. Zum Fußball. Hertha BSC ist mit einem Sieg in die neue Saison in der zweiten Bundesliga gestartet. Die Mannschaft von Trainer Stefan Leitl gewann das Eröffnungsspiel beim VfL Bochum mit 1:0. Ein Fanbanner im Berliner Gästeblock sorgte für Aufsehen. Weil das Spruchband ein Fluchttor verdeckte, wurde das Spiel kurzzeitig unterbrochen.
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3: Um 6:03, da haben wir noch eine Meldung. A8. München-Stuttgart, die Einfahrt Stuttgart-Flughafen-Messe, ist wegen der Fahrbahnerneuerung gesperrt. Da gibt's eine Umleitung. Und geblitzt wird in Ploching in der Brühlerstraße und in Sindelfingen in der Stuttgarter Straße. Habt ihr noch was? Seid so nett, schickt uns eine Sprachnachricht 08000 34 35 36. Allen unterwegs, gute Fahrt.
2: Schönes Wochenende.
3: Und das gibt's zusammen mit mir. Ich bin Astrid Jacobi. Euch einen wunderschönen Start in diesen sehr frühen Samstag mit uns. Hi!
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Radio Regenbogen ist hier. Euch einen wunderschönen guten Morgen. Es ist 5:45. Wie wäre es eigentlich, wenn man sich mal in die Schuhe der anderen reinstellt und so das Leben von der anderen Seite betrachtet? Wouldn't it be good to be in your shoes? Was für ein schöner 80er. Kriegt ihr hier bei uns. 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
1: Einen guten Morgen. Es ist kurz vor 6:30. Radio Regenbogen ist hier. Und gleich geht's mit euren Lieblingshits weiter. Keigo und Khalid. Superschöne Nummer. Save my love. In einer Minute.
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1: Um 6:30, Vorsicht auf der 5 Karlsruhe Basel zwischen Appenweier und Offenburg. Da gibt es eine ungesicherte Unfallstelle, da ist die Fahrbahn im Moment gesperrt. Und es wird geblitzt in Ploching in der Brühlstraße und in Sindelfingen in der Stuttgarter Straße. Habt ihr noch was? Dann schickt uns doch bitte eine Sprachnachricht 08000 34 35 36. Ich bin Astrid Jacobi. Gute Fahrt, ihr Lieben. 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
1: Morgen. Seid ihr gerade aufgewacht? Radio Regenbogen ist hier. Es ist gleich 6:45. War schon auch wieder so eine warme, fast heiße Nacht. Und allein so heiße Nächte, das ist ja schon blöd genug, ne? Aber wenn dann noch irgendwie jemand neben einem liegt, dann wird aus so einem Schlafzimmer schnell eine Sauna. Also ich meine, ich bin zwar Single und ehrlich gesagt wäre ich schon ganz froh, wenn irgendwann mal wieder was Heißes neben mir liegen würde. Aber falls es soweit ist, weiß ich ganz genau, kühl wird das nicht. Warum ist denn das so? Simeon Müller aus der Radio Regenbogen Redaktion, erzähl.
2: Also ja, ganz generell gilt, zwei Körper produzieren doppelt so viel Wärme wie ein Körper. Ganz egal welches Geschlecht. Aber trotzdem ist es schon so, dass Männer im Schnitt etwas mehr Muskelmasse haben und Muskeln verbrauchen auch im Schlaf Energie und produzieren dadurch Wärme. Also könnte man sagen, je muskulöser der Mensch neben mir im Bett ist, desto mehr Hitze bekomme auch ich dann ab.
1: Also mehr Körper, mehr Hitze, das heißt, ein Muskelmann wäre jetzt da nicht mehr so angebracht. Was hilft, wenn wir nachts nicht durchgaren wollen, Simon?
2: Ja, alle Freunde des Kuschelns müssen jetzt ganz stark sein, denn wenig überraschend ist das Effektivste, möglichst viel Platz zwischen sich und dem Partner oder der Partnerin zu bekommen. Also eine Lösung wäre, dass jeder seine eigene Bettdecke bekommt. Wer es noch konsequenter mag, der schläft dann vielleicht gelegentlich in getrennten Zimmern, um dem Partner Platz zu machen und sich nachts nicht noch gegenseitig aufzuhitzen.
1: Was für Auswirkungen diese Hitze hat, Wahnsinn, oder? In getrennten Zimmern schlafen. Weniger kuscheln, besser schlafen, das ist zwar nicht maximal romantisch, aber wenn ihr es mal probiert, morgen früh, seid ihr euch dafür dann vielleicht wieder sympathisch? Vielleicht? Radio Regenbogen ist hier. Oh.

0: wunderbare, ich sag mal, Vibes. Tolle Nummer, Radio Regenbogen ist hier, 7:45 ist es mittlerweile. Ihr euch erstmal einen schönen Samstagmorgen, schön, dass ihr bei uns seid. Und kurze Frage, wie ist es so?
1: Total spaßig, auf jeden Fall. Ja, ich hätte fast nicht gedacht, dass mir das so viel Spaß macht.
0: Wer heute über den Karlsruher Marktplatz läuft, sieht plötzlich Menschen surfen. Direkt vorm Rathaus. Da steht für 3 Tage, Wahnsinn, eine aufblasbare Surfwelle. Und wir waren dabei und waren die Ersten, die das Ding mal getestet haben, wie die Miriam.
1: Ich habe schon Surferfahrung auf einer stehenden Welle oder im Meer. Aber jetzt so auf so einer Welle, das war das erste Mal. Die Strömung ist halt schon auch stark. Das ist am Anfang ein bisschen komisch, aber man muss sich einfach trauen, aufs Board zu steigen. Kann ja nichts passieren.
0: Eben, weil wenn du dich hinlegst, ist ja eine Luftmatratze unter dir, aber eine fette. Das ist quasi Surfen und Hüpfburg in einem. Miriams Fazit?
1: Natürlich hat es nicht so gleich geklappt, wie man vielleicht denkt, aber nach ein bisschen funktioniert es und ich möchte auf jeden Fall gleich wieder drauf auf die Welle.
0: Ich finde, es ist so eine coole Vorstellung, klingt nach einem perfekten Sommertag. Ihr lauft durch die Stadt, plötzlich ist da Wasser, Action und Urlaubsgefühl mitten im Alltag, dank einer aufblasbaren Surfwelle. Jetzt am Wochenende gibt's noch drum Lounge, DJ, Drinks. Heißt, selbst wenn ihr trocken bleibt, fühlt sich der Karlsruher Marktplatz an wie so ein kleiner Beachclub. Das klingt doch mega, oder? Falls ihr mal hin wollt. Radio Regenbogen ist hier. Und ich finde, das ist ein genialer Song. So hingerotzt. Lola Young und Messi.

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1: Radio Regenbogenwetter aus der Kachelmann-Redaktion.
2: Den ganzen Samstag über Sonne satt, da ist kaum eine Wolke zu sehen. Gewitter übrigens auch nicht, bei 28 bis 33 Grad. Und morgen am Sonntag wird es noch ein Ticken wärmer, um die 36 Grad. Wenig Gewitter, es bleibt unverändert trocken. Und ich glaube, wir sind uns einig, regnen und ein bisschen Wasser bräuchte die Natur schon, ne? Kommt aber erstmal nicht.
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3: Ich bin Katrin Müller. Wegen des extremen Niedrigwassers können viele Frachtschiffe zurzeit weniger Ladung befördern als üblich. Darunter leiden die Lieferketten. Mit Nordrhein-Westfalen, Rheinland-Pfalz, Niedersachsen und dem Saarland haben jetzt die ersten Bundesländer das Sonn- und Feiertagsfahrverbot für bestimmte Lkw-Transporte aufgehoben.
4: Erst am Donnerstag hatten Vertreter von Wirtschaftsverbänden mit Bundesverkehrsminister Bilger über Sofortmaßnahmen beraten, um die Lieferketten auf wichtigen Wasserstraßen wie Rhein, Donau und Elbe aufrechtzuerhalten. Denn die anhaltende Dürre stellt viele Unternehmen aktuell vor immense Herausforderungen. Es kommt einfach nicht genug Nachschub an, weil die Frachtschiffe zu wenig Wasser unterm Kiel haben und nur einen Bruchteil der üblichen Ladung transportieren können. Durch die Lockerung des Fahrverbots sollen nun vorübergehend mehr Gütertransporte vom Wasserweg auf die Straßen verlegt werden können. Dirk Zeitler, Nachrichtenredaktion.
3: Schon wieder sorgen Drohnen an einem sicherheitsrelevanten Ort für Aufsehen. Über einem Bundeswehrstützpunkt im nordrhein-westfälischen Mechernich sind zwei Drohnen gesichtet worden. Das bestätigte die Bundeswehr. Inzwischen ermittelt die Polizei.
5: Was die beiden Drohnen über dem Bundeswehrgelände gemacht haben und wer sie gesteuert hat, ist bislang unklar. Am Anfang haben Feldjäger den Vorfall untersucht, danach übernahm die Polizei. Besonders auffällig ist der Zeitpunkt. Erst vor wenigen Tagen wurde am Flughafen Leipzig-Halle eine Drohne mit Sprengstoff entdeckt. Dort ermittelt inzwischen die Bundesanwaltschaft. Innenminister Dobrindt spricht von einem hybriden Anschlag auf den Flughafen und schließt auch fremde Mächte als Drahtzieher nicht aus. Zoe Tassovali, Redaktion.
3: Spanien dreht den Spieß um. Das Land reagiert mit eigenen Grenzkontrollen auf Italiens Weigerung, die wegen der Ceuta-Migrationskrise eingeführten Kontrollen aufzuheben. Ab heute würden Reisende aus Italien zunächst bis zum 7. September stichprobenartig an Häfen und Flughäfen kontrolliert, zitieren mehrere Medien aus einem Dekret der Regierung in Madrid. Zum Fußball. Hertha BSC ist mit einem Sieg in die neue Saison in der zweiten Bundesliga gestartet. Die Mannschaft von Trainer Stefan Leitl gewann das Eröffnungsspiel beim VfL Bochum mit 1:0. Ein Fanbanner im Berliner Gästeblock sorgte für Aufsehen. Weil das Spruchband ein Fluchttor verdeckte, wurde das Spiel kurzzeitig unterbrochen.
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2: Um 7:58 die A5 Karlsruhe-Basel. Zwischen Affenweier und Offenburg ein Unfall auf dem linken Fahrstreifen, der ist blockiert. Und Vorsicht auf der B37 Mosbach-Heidelberg zwischen Neckarsteinach und Kleingemünd. Da gibt es eine Unterspülung der Fahrbahn. Da wird alles momentan gerade repariert. Das ist dann für Fahrzeuge über 3,5 Tonnen gesperrt. Für beide Richtungen ist nur ein Fahrstreifen abwechselnd frei. Das war ja jetzt kompliziert. Und es wird geblitzt in Ploching in der Brühlstraße und in Sindelfing in der Stuttgarter Straße. Habt ihr noch was? Schickt uns doch bitte eine Sprachnachricht. 08000 34 35 36. Allen unterwegs, gute Fahrt.
1: Schönes Wochenende.
2: Und das gibt's erstmal zusammen mit mir. Ich bin Astrid Jacobi. Total schön, dass ihr bei uns seid. Shakira startet durch.
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Guten Morgen am Samstag, 7:45 ist es. Ich weiß nicht, ob ihr dieses Gefühl kennt. Es gibt so Stimmen, die sind irgendwie so kraftvoll und so rau und so komplett emotional. Und ich finde, Dermot Kennedy ist so einer von denen, der so eine Stimme hat. Ist übrigens direkt auf der Straße entdeckt worden, war jahrelang Straßenmusiker und macht grandiose Musik. 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
0: Das Radio Regenbogenwetter aus der Kachelmann-Redaktion.
8: Das kann man echt kurz und knackig machen. Heute 33 Grad, kaum eine Wolke unterwegs. Morgen 36 Grad. Kaum eine Wolke unterwegs und auch die neue Woche bleibt heiß.
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9: Ich bin Sascha Baumann, guten Morgen. Auf der B35 zwischen Bruchsal und Graben-Neudorf im Kreis Karlsruhe beginnt am Montag die Fahrbahnsanierung. Betroffen ist zunächst der Abschnitt bei Upstadt-Weiher. Das Freizeitbad Stegermatt in Offenburg senkt ab heute die Besucherobergrenze von 2600 auf 2000, um die Badeordnung besser durchzusetzen. Rastatt schafft zum Ferienstart neue Wohnmobilstellplätze, 10 am Festplatz zur Friedrichsfeste, 6 am Waldfriedhof im Berliner Ring. Beim Hermann-Hesse-Festival in Calw wird heute Abend der Panikpreis an Katarosa, Yale und Finn Moritz verliehen. Udo Lindenberg selbst muss seinen Auftritt nach mehreren Wochen krankheitsbedingter Pause absagen.
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8: Um eine Minute nach 8:30 die A5 Karlsruhe-Basel. Zwischen Appenweier und Offenburg gab es einen Unfall auf dem linken Fahrstreifen. Der ist jetzt gesperrt. Und bitte Vorsicht auf der B37 Mosbach-Heidelberg. Zwischen Neckarsteinach und Kleingemünd. Da ist die Fahrbahn unterspült. Da gibt es momentan eine Sperrung. In Ludwigsburg in der Frankfurter Straße wird geblitzt. Und in Freiburg in der Basler Straße auch. Habt ihr noch was? Dann schickt uns bitte eine Sprachnachricht 08000 34 35 36. Ich bin Astrid Jacobi. Gute Fahrt, ihr Lieben.
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0: herrlich. Es ist Wochenende, es ist 8:45, es ist wunderschönes Wetter. Und möglicherweise haben wir ja auch Lottoglück an diesem Wochenende. Wie wäre es denn damit? Ich meine, welche Zahlen müssen denn auf dem Lottoschein, wenn wir die 50 Millionen knacken wollen? Das ist die Frage. Und wir haben einfach wirklich gedacht, fragen wir doch mal frech nach bei jemandem, der sich auskennt. Beim Chef von Lotto Baden-Württemberg, bei Paul Nemeth.
1: Ja, ich tippe immer gleich und ich habe meine Rückennummern als Fußballer. Ist alles klar. Und dann noch ein bisschen Geburtsdaten. Ja. Und die 25 ist bei mir dabei. Die 10, ach, ich darf es ja gar nicht verraten.
0: Tja, zu spät. 25 und 10 ist definitiv schon mal notiert. Aber das Gute ist, egal wie ihr tippt, euer Schein, der macht halt schon auch Sinn.
1: Wenn Sie also für, sagen wir mal, 5 Euro spielen, geht automatisch fast 2,20 Euro zurück an wirklich gute Sachen, die wir brauchen, um Baden-Württemberg zukunftsfähig zu halten, den jungen Menschen was zu bieten, den alten Menschen was zu bieten, Soziales, Gemeinschaft, Kultur, Kunst und die Musik, die wir alle lieben.
0: Ja, das wissen manche vielleicht nämlich gar nicht. Lotto gehört mit zu den größten Förderern der deutschen Künstlerszene. Machen jetzt darum auch zusammen mit uns zum Beispiel Music Made in Germany, unsere Sendung am Samstagabend, heute auch ab 18 Uhr. Und den 50 Millionen Euro Jackpot, den knacken wir dann ein bisschen später, 19.25 Uhr, weil das Lottoglück ist übrigens auch bei uns zu Hause, ne?
1: Wir hatten letztes Jahr über 44 neue Millionäre in Baden-Württemberg, Rekord.
0: Rekord, okay, dann gehöre ich ab morgen auch dazu. Bei 50 Millionen, ich habe es mir ausgerechnet, könnte ich mir 41,6 Porsche 911 Turbo Cabrios kaufen. Das wäre mal was, so 41 Porsche vor der Haustür. Radio Regenbogen ist hier, morgen. Ist frei.

0: Das sorgt schon für Wochenendlaune, oder? Eure Lieblingshits gehen auch gleich weiter. Radio Regenbogen ist hier gleich mit Save My Love. Save my love for somebody else. Damit starten wir in der nächsten Stunde durch. Bis gleich.
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1: Also falls ihr so einen ganzen Wochenendeinkauf machen müsst, dann macht das lieber jetzt. Es wird nämlich wieder ganz schön warm. Also ganz schön warm. Heute die Höchsttemperaturen überall um die 33 Grad. Und morgen werdet ihr einfach nur versuchen, ein schattiges Plätzchen zu bekommen. Denn morgen kriegen wir schon wieder um die 36 Grad.
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2: Ich bin Katrin Müller. Der Industrieverband BDI begrüßt die zeitweise Aufhebung von Lkw-Fahrverboten an Sonn- und Feiertagen wegen des aktuellen Niedrigwassers auf wichtigen Wasserstraßen. Die Verlagerung von Gütern auf Schiene und Straße könne die Lieferketten stabilisieren, sagte der Vize-Geschäftsführer Holger Lösch der Rheinischen Post. Kritik kommt dagegen von der Umweltorganisation BUND. Der ChatGPT-Entwickler OpenAI stoppt vorerst sein neues KI-Modell Astra. Grund sind eigenmächtige Hackerattacken durch künstliche Intelligenz. OpenAI will seine künftigen Modelle härter kontrollieren.
3: Es erinnert an einen Science-Fiction-Film. Entwickler haben immer mehr Probleme, künstliche Intelligenz unter Kontrolle zu halten, weil die sich eigenständig macht. Passiert ist das zuletzt bei mehreren Tests, in der Programme aus ihrem Testumfeld ausgebrochen sind und sich in die Websites von Unternehmen gehackt haben. Schaden haben sie dort zwar nicht angerichtet, aber der Tech-Riese OpenAI will seine Software jetzt dennoch stärker überwachen und abschirmen. Vermutlich auch, weil sonst strengere Regeln der Politik drohen. Zuletzt hatten über 1000 KI Forscher davor gewarnt, dass das Entwicklungstempo unkontrollierbar zu werden drohe. Thomas Bremser, Nachrichtenredaktion.
2: Jede zweite Frau ist in Deutschland trotz langjähriger Versicherung von niedrigen Renten betroffen. Das berichtet das Statistische Bundesamt. Bei den Männern gibt es bei der Rente vor allem regionale Unterschiede.
4: Viele kommen mit ihrer Rente nicht mal über die Armutsgrenze hinaus. Jeder vierte Mann, der mindestens 45 Jahre eingezahlt hat, der bekommt weniger als gut 1.400 Euro im Monat, vor allem im Osten. Und die Frauen, jede zweite, egal wo sie wohnt, hat eine Niedrigrente. Das bedeutet aber nicht automatisch Altersarmut, denn viele hätten Zusatzeinkommen, sagt die Regierung. Sie steht aber in der Kritik, weil sie die Rente mit 63 abschaffen will. Claudia Wächter, Nachrichtenredaktion.
2: Zum Fußball. Hertha BSC ist mit einem Sieg in die neue Saison in der zweiten Bundesliga gestartet. Die Mannschaft von Trainer Stefan Leitl gewann das Eröffnungsspiel beim VfL Bochum mit 1:0. Ein Fanbanner im Berliner Gästeblock sorgte für Aufsehen. Weil das Spruchband ein Fluchttor verdeckte, wurde das Spiel kurzzeitig unterbrochen.
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1: Um 8:03. Achtung, auf der A5 Darmstadt-Heidelberg. Zwischen dem Kreuz Weinheim und Hirschberg liegt Zeugs auf allen Fahrstreifen verteilt. Vorsicht auf der B37 Mosbach-Heidelberg. Zwischen Eckersteinach und Kleingemünd ist die Fahrbahn unterspült. Da wird gerade repariert. Für beide Richtungen ist nur ein Fahrstreifen frei. Und in Heidelberg wird geblitzt in der Rohrbacher Straße. Und in Ludwigsburg steht einer in der Frankfurter Straße. Habt ihr noch was? Dann schickt uns bitte eine Sprachnachricht 08000 34 35 36. Allen unterwegs gute Fahrt.
0: Schönes Wochenende.
1: Und damit einen guten Start in diesen Samstag. Ich bin Astrid Jacobi. Ich wünsche euch einfach eine herrliche freie Zeit mit uns.
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Das ist ja der Boss hier bei Radio Regenbogen mit euren Lieblingshits. Und gemeint ist mit Dancing in the Dark. Ja, völlig wurscht, welcher Vollidiot dir gerade mal wieder einen Knüppel zwischen die Beine geworfen hat. Das kennen wir ja alle früher oder später im Leben. Wir tanzen weiter, auch wenn es im Dunkeln ist. Und wir spielen weiter alle eure Lieblingshits gleich. Felix Jan und Ray Dalton, Call It Love. Schönen Samstag mit uns.

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1: Merkst du schon heute Vormittag, das wird ein heißer Samstag in Bezug aufs Wetter. Da nämlich heute 33 Grad überall bei uns in der Region scheint die Sonne. Und morgen wird es noch wärmerer. Morgen werden es nämlich 36 Grad. Und auch die neue Woche bringt Sommerhitze. Wahnsinn!
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2: Ich bin Sascha Baumann, guten Morgen. Auf der B35 zwischen Bruchsal und Graben-Neudorf im Kreis Karlsruhe beginnt am Montag die Fahrbahnsanierung. Betroffen ist zunächst der Abschnitt bei Ubstadt-Weiher. Das Freizeitbad Stegerbad in Offenburg senkt ab heute die Besucherobergrenze von 2600 auf 2000, um die Badeordnung besser durchzusetzen. Rastatt schafft zum Ferienstart neue Wohnmobilstellplätze, 10 am Festplatz zur Friedrichsfeste, 6 am Waldfriedhof im Berliner Ring. Beim Hermann-Hesse-Festival in Kalf wird heute Abend der Panikpreis an Kata Rosa, Yale und Finn Moritz verliehen. Udo Lindenberg selbst muss seinen Auftritt nach mehreren Wochen krankheitsbedingter Pause absagen.
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1: Es ist 9:30 Uhr, die A8 Stuttgart-Karlsruhe. Zwischen Pforzheim Süd und Ost, da bitte vorsichtig fahren, da ist ein Fahrradfahrer auf der Fahrbahn und ein kaputtes Auto. Ich hoffe, die sind nicht zusammengestoßen. Auf der Autobahn ein Fahrradfahrer. Die B37 Moosburg-Heidelberg, zwischen Neckarsteinach und Kleidengebünd ist die Fahrbahn unterspült, da wird gerade repariert, da ist abwechselnd nur ein Fahrstreifen frei. Und es wird geblitzt in Waldkirch in der Freiburger Straße und in Heidelberg in der Rohrbacher Straße. Habt ihr noch was? Schickt uns bitte eine Sprachnachricht 08000 34 35 36. Ich bin Astrid Jacobi. Gute Fahrt, ihr Lieben.

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Alle deine Lieblingshits. Topic und Becky G. Sorry, Papi.

0: klingen eure Lieblingshits am Samstagvormittag. Radio Regenbogen ist hier, es ist 9:45. So gut wie bei jedem Sportevent in den USA wird ja die amerikanische Nationalhymne gesungen. So auch beim ersten Frauenspiel der Baseballliga. Nur, ich sag mal so, diese Nationalhymne war besonders. Die Sängerin, eine absolute Soul-Legende, Martha Reeves. Aber...
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0: we hailed
1: at the twilight's last gleaming.
0: Ist das die schlimmste Stelle? Nein.

0: was worth so gallantly streaming. And the rocket's red glare, the bombs bursting in air, gave proof through the night that our flag was still there. 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
1: Ich weiß, das war jetzt lang, aber ich meine, das ist ja immer schlimmer geworden. Das war der absolute Hammer. Martha Reeves hat hinterher gesagt, sie hatte keinen Soundtrack. Außerdem war es windig und vorher hat es geregnet. Okay, das sind Gründe. Radio Regenbogen ist hier und ich bin mir sicher, Tom Grennan kann besser singen.

0: Ich meine, es gibt ja so Tage, an denen gefühlt irgendwie alles schief geht. Wir haben was, was ein bisschen Trost spendet und vor allem auch ein paar Lachtränen. Zeit ist nämlich jetzt für unseren Serienexperten Christoph Bajor. Christoph, du hast die Serie Das Manko dabei.
1: Stellt euch ein graues Großraumbüro vor, geführt von einem herrlich überforderten Chef, gespielt von Bjarne Mädel. Seine Truppe gilt beim Management als völlig unfähig und soll jetzt hochkant gefeuert werden.
2: In diesem Umschlag sind die Leute, die am Seminar teilnehmen sollen. Und in diesem Umschlag sind die Leute, die sie dringend freistellen sollten. Das Manko ihrer Firma.
1: Doch durch eine Verwechslung landen die 11 Büronieten dann nicht auf der Straße, sondern mitten in einem Elite-Fortbildungsprogramm für Chefs.
0: Das klingt nach Comedy-Potenzial. Hat's die auch?
1: Oh ja, die Figuren stolpern von einer absurd komischen Situation in die nächste. Das ist so wie ein moderner Stummfilm auf Ecstasy. Gibt eine spektakuläre Musical-Nummer mitten in einem Logistikzentrum. Und über dem ganzen Chaos liegt dann noch die Stimme von Sophie Reuss, die das Ganze kommentiert wie eine Tierdoku.
3: Ist eine Herde in einem fremden Habitat, sollte die Integration langsam und schrittweise erfolgen.
0: Das klingt wirklich ziemlich cool. Übrigens, die Serie Das Manko ist zu sehen in der ZDF-Mediathek. Also, falls ihr was zum Lachen braucht, weil Rasenmähen bei so einem heißen Wochenende nicht wirklich Spaß macht, einfach mal anschauen. Radio Regenbogen ist hier, alle deine Lieblingshits gibt's hier bei uns. Auch die aus den 80ern. Don Henley, The Boys of Summer.

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Neu. Ray Dalton, Go That High.

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1: Habt einen super schönen Samstagvormittag. Radio Regenbogen ist hier. Und gleich gibt's euren Lieblingssommerhit. Also der ist wirklich einer. Das ist der Hammer. Die, die, die. Shakira. In einer Minute hier.
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1: Kurz nach 11:30 ist es. Vorsicht auf der 8 Stuttgart-Karlsruhe. Bei der Einfahrt Leonberg West wird ein Unfall aufgenommen. Die A98 Schaffhausen Richtung Weil am Rhein. Zwischen Dreieck Hochrhein und Lörrach Osten kaputtes Auto. Auf der 8 Stuttgart-Karlsruhe zwischen Pforzheim Süd und Nord 5 Kilometer stockender Verkehr und die Gegenrichtung dort 6 Kilometer stockend. Geblitzt wird in Rastatt in der Augustastraße und in Pforzheim in der Goethestraße. Habt ihr noch was? Dann schickt uns doch bitte eine Sprachnachricht 08000 34 35 36. Ich bin Astrid Jacobi. Gute Fahrt, ihr Lieben.
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Nico Santos, Why Don't You Stay?

0: Alles irgendwie nach Sommer ist ein neuer Hit bei uns. Nico Santos. Apropos Sommer. Es ist 11:45. Es ist schon ganz schön warm draußen. Die Höchsttemperaturen am Nachmittag 33 Grad. Radio Regenbogen Wetterexperte Jörg Kachelmann. Wie sieht's denn morgen aus?
1: Sonntag wird es ein bisschen schwüler. Die feuchte Luft suppt so langsam rein. Und das bedeutet Sonntagabend vielleicht trotzdem mal Schwarzwald. Allererste einzelne Schauer und Gewitter. Der große Rest bleibt aber wahrscheinlich trocken. Und vielleicht ein paar Wolkenfelder am Nachmittag. Und schon wieder 35, 36 Grad. Das ist dann das Reinbritzeln. Ja, das ist dann schon wieder ein bisschen unangenehmer.
0: Also es brezelt morgen Nachmittag. Radio Regenbogen ist hier mit all euren Lieblingshits.

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2: Wissen in wenigen Sekunden. Woher kommt der Ausdruck Hinz und Kunz? Dieser Ausdruck wurde schon im Mittelalter gebraucht. Hinz und Kunz sind altertümliche Formen von Heinrich und Konrad. Diese waren damals sehr gebräuchlich und wurden somit oft verwendet. Daraus entwickelte sich eine Redensart, die noch heute gebraucht wird. Verwendet jemand diesen Ausdruck zum Beispiel in "Heute kommt Hinz und Kunz", meint man damit eigentlich, es kommen alle möglichen Leute, deren Anwesenheit nicht so wichtig ist oder auf die man gut verzichten könnte. Die Redensart besitzt heute also einen gleichgültigen, wenn nicht gar negativen Charakter.
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4: Also ich habe vorhin mal kurz nachgerechnet. Es müssten jetzt dann 2 Monate sein, in denen wir diesen Hammersommer hier haben. Und es geht weiter mit diesen sommerlichen Temperaturen. Heute sind wieder bis zu 33 Grad drin. Morgen noch mehr Sonnenschein bei bis zu 35 Grad. Vereinzelt kann es kleinere Gewitter geben. Und es soll weiterhin auch so heiß bleiben.
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5: Ich bin Katrin Müller. Führende SPD-Politiker pochen angesichts der weiter hohen Benzinkosten auf eine Spritpreisbremse. Die hohen Spritpreise seien weiterhin eine echte Belastung für das Land, sagte Generalsekretär Tim Klüssendorf der dpa. Nötig seien Preisobergrenzen. Wirtschaftsministerin Katharina Reiche müsse zügig ein Gesetz dafür vorlegen. Die Ministerpräsidentin von Mecklenburg-Vorpommern, Manuela Schwesig, betonte, in ländlichen Regionen sei das Auto kein Luxus, sondern notwendig für den Alltag. Nordrhein-Westfalen, Rheinland-Pfalz, Niedersachsen und das Saarland haben das Sonn- und Feiertagsfahrverbot für bestimmte Lkw-Transporte aufgehoben. Grund ist das Niedrigwasser in deutschen Flüssen. Der Industrieverband BDI begrüßt die Maßnahme. Kritik kommt von der Umweltschutzorganisation BUND.
6: Erst am Donnerstag hatten Vertreter von Wirtschaftsverbänden mit Bundesverkehrsminister Bilger über Sofortmaßnahmen beraten, um die Lieferketten auf wichtigen Wasserstraßen wie Rhein, Donau und Elbe aufrechtzuerhalten. Denn die anhaltende Dürre stellt viele Unternehmen aktuell vor immense Herausforderungen. Es kommt einfach nicht genug Nachschub an, weil die Frachtschiffe zu wenig Wasser unterm Kiel haben und nur einen Bruchteil der üblichen Ladung transportieren können. Durch die Lockerung des Fahrverbots sollen nun vorübergehend mehr Gütertransporte vom Wasserweg auf die Straßen verlegt werden können. Dirk Zeitler, Nachrichtenredaktion.
5: Die hochsommerliche Hitze lässt manchen Wein besser schmecken, hat aber auch zunehmend Schattenseiten. Im Großen und Ganzen würden die positiven Auswirkungen der Klimaerwärmung für den Weinbau überwiegen. Das sagte der Sprecher des Deutschen Weininstituts Ernst Büscher.
7: Durch die Hitze erreichen die Trauben heute sehr viel höhere Reifegrade, was letztendlich zu besseren Weinqualitäten führt, so der Weinexperte. Vor allem Rotweine hätten dadurch einen deutlichen Qualitätsschub gemacht. Trotzdem, für die letzten Wochen vor der Lese wünschen sich auch die Winzer Regen und moderatere Temperaturen von bis zu 25 Grad und kühle Nächte. Tine Klimach, Nachrichtenredaktion.
5: Zum Sport. Florian Wellbrock hat zum Abschluss der Freiwasserwettbewerbe bei den Schwimm-Europameisterschaften in Paris seine 3. Goldmedaille gewonnen. Gemeinsam mit Julia Ackermann, Isabel Gose und Oliver Klemert bezwang er in der Mixed-Staffel über 4x1,5 Kilometer Italien und Ungarn. Es war die 4. deutsche Goldmedaille in der Seine. Dazu gab es einmal Bronze.
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4: Fahrt bitte vorsichtig, wenn ihr unterwegs seid. Auf der A8 Stuttgart-Karlsruhe bei der Einfahrt Leonberg-West. Hier findet aktuell eine Unfallaufnahme im Kurvenbereich statt. A5 Basel Richtung Karlsruhe zwischen Efringenkirchen und Dreieck Neuenburg. Hier staut es sich auf 2 Kilometer. A8 Stuttgart Richtung Karlsruhe. 5 Kilometer stockender Verkehr zwischen Pforzheim Süd und Pforzheim Nord. A8 Karlsruhe Richtung Stuttgart. 6 Kilometer Stop and Go zwischen Pforzheim West und Pforzheim Ost an der Dauerbaustelle. Geblitzt wird auch noch in Zweienplankstadt in der Jahnstraße und in Rastatt in der Augustastraße. Wenn ihr noch was gesehen habt, gerne her damit. Einfach Sprachnachricht an den 08000 34 35 36. Weiterhin wünsche ich euch eine gute Fahrt. Kommt gut an.
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4: Ich bin Claudi von Mella und wir starten in den Mittag mit dem neuen Hit von den Brüdern von Fastboy, heißt Beautiful Life. Ein schönes Wochenende euch.
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Schönen Samstagmittag euch. Ja, das perfekte Wetter, um mit den Kids heute ins Freibad zu gehen und richtig schön zu planschen, ne? Für mich persönlich hat das ja immer was von Urlaub. Dazu fettige Freibad-Pommes mit ganz viel Ketchup und die Welt ist in Ordnung, oder? Genießt das Wochenende und ballert euch nicht so zu mit Sachen, die noch erledigt werden müssen. Die haben noch Zeit für später. Und während ihr vielleicht schon auf dem Weg seid, was Schönes zu machen, gibt's von mir Christus Randy und Good Old Days. Ganz neu hier bei Radio Regenbogen. 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
6: Um 12:30 fahrt bitte vorsichtig, wenn ihr unterwegs seid, auf der A8 Stuttgart-Karlsruhe an der Einfahrt Leonberg-West. Die ist wegen einer Unfallaufnahme im Kurvenbereich gesperrt. Und auf der B9 Wörth Richtung Ludwigshafen zwischen B39, Dudenhofen und Speyer-West. Hier besteht Gefahr durch eine ungesicherte Unfallstelle. Jetzt kommen wir zu den Meldungen. A5 Basel-Karlsruhe zwischen Efringen-Kirchen und Dreieck-Neuenburg. Hier staut es sich auf 2 Kilometer. 5 Kilometer stocken geht's voran auf der A8 Stuttgart Richtung Karlsruhe zwischen Heimsheim und Pforzheim-Nord. Und dann haben wir noch die A8 Karlsruhe Richtung Stuttgart. 5 Kilometer stockender Verkehr zwischen Pforzheim-West und Pforzheim-Ost an der Dauerbaustelle. Geblitzt wird in Ladenburg, in der Benzstraße und in Plankstadt in der Jahnstraße. Wenn ihr noch was gesehen habt, gerne her damit. Einfach Sprachnachricht an die 08000 34 35 36. Weiterhin wünsche ich euch eine gute Fahrt. Kommt gut an.
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0: Wochenende wünsche ich euch. Hier ist Radio Regenbogen, alle deine Lieblingshits. Ja, und wir haben Sommerwetter und da wird auch einiges geboten, nämlich nächste Woche ist Sonnenfinsternis. Ja, und auf Mallorca herrscht schon der Ausnahmezustand, denn Hunderttausende aus dem Ausland werden erwartet, denn dort gibt es den besten Blick auf das Spektakel am Himmel. Pia Eschenbach vom Inselradio Mallorca. Die Insel hat ja einiges an Vorbereitungen zu treffen, ne, für die Sonnenfinsternis. Welche zum Beispiel?
1: Ja, schon seit über einem Jahr hat die Balearenregierung mit den Gemeinden an einem Sicherheitskonzept für den Tag der Sonnenfinsternis gearbeitet. Zum einen, um ein Verkehrschaos zu vermeiden, und zum anderen ist die Waldbrandgefahr jetzt gerade im Sommer auf Mallorca natürlich extrem hoch. Und je mehr Menschen sich in der Natur versammeln, desto größer ist da dann auch das Risiko. Deshalb gibt's an dem Tag viele Straßensperrungen und auch ordentlich Sicherheitsmaßnahmen.
0: Und die lauten?
1: Das komplette Tramuntana-Gebirge ist für den Verkehr gesperrt. Das liegt an der Westküste. Und die Sonnenfinsternis, die ist ja erst abends. So ab 19.35 Uhr beginnt dann das Ganze. Daher ist der Westen, wo die Sonne untergeht, natürlich die Premium-Lage. Und auch interessant wird's für die Playa de Palma. Da sind ja ganz viele Hotels, 70.000 Besucher werden dort erwartet. Aber auch hier sind schon die Autobahnausfahrten zur Playa von morgens bis Mitternacht gesperrt.
0: Ach herrje, was gilt denn für die Feriengäste und für die, die dort wohnen oder auch arbeiten?
1: Ja, es gibt natürlich auch Ausnahmen. Also wenn ich an der Playa de Palma arbeite oder Hotelgast bin, dann brauche ich dafür einen Nachweis. Für den Urlauber kann das dann die Buchungsbestätigung sein. Für Angestellte gibt's einen QR-Code. Und wenn ich in der Gegend wohne, dann muss ich das mit meinem Perso nachweisen oder mit der Meldebescheinigung.
0: Ja, danke schön, Pia. Ihr braucht aber nicht extra nach Malle zu fliegen, denn bei uns ist auch ein bisschen was zu sehen, beziehungsweise dann nichts mehr zu sehen von der Sonne. Am besten oder am stärksten fällt das Ganze aus bei uns in The Land in Bavü. Und zwar im Raum Freiburg. Dort wird die Sonne dann zu 90% vom Mondschatten bedeckt sein. Also Augen aufhalten, nächste Woche Mittwoch. 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

Ein schönes Wochenende wünsche ich euch hier bei Radio Regenbogen. Es gibt ja so Songs, ja, die kannst du irgendwann einfach nicht mehr hören, weil sie totgedudelt sind. Und dann gibt es Songs, da bist du einfach süchtig danach. Und ich finde, es gibt nur wenige Künstler, die das mehrfach schaffen. Darunter zähle ich zum Beispiel Ed Sheeran, aber auch Alex Warren. Zum Beispiel mit Fever Dream könnte ich zigfach hören. Ist einfach ein richtig geiler Hit. Jetzt hat er aber was Neues am Start, heißt Passenger. Ich habe ihn auch noch nicht gehört und ich bin auch sehr gespannt. Hier ist er jetzt, Alex Warren. Das ist Radio Regenbogen. 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

0: Radio Regenbogen hier, alle deine Lieblingshits. Damit geht's auch gleich weiter, nämlich mit Temper City. Ihr ganz neuer Hit heißt Self-Aware. Das und mehr bekommt ihr gleich nach 14 Uhr. Ein wundervolles Wochenende euch.
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1: Heute ist es mit 33 Grad ja noch fast kühl hier, ne? Aber das hält nicht lange. Morgen wird es noch heißer bei 35 Grad. Das zieht sich dann auch bis in die neue Woche hinein. Da sind dann wieder Hitze-Schwitze-Temperaturen von bis zu 37 Grad angesagt. Eine gute Nachricht habe ich für alle, die endlich eine Abkühlung wollen. Die bekommen wir immerhin nachts. Dann liegen die Werte nämlich zwischen 10 und 20 Grad. Da könnt ihr dann die Bude richtig schön durchlüften.
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2: Ich bin Thomas Rott. Führende SPD-Politiker pochen angesichts der weiter hohen Benzinkosten auf eine Spritpreisbremse. Die hohen Spritpreise seien weiter eine echte Belastung für unser Land, sagte Generalsekretär Klüssendorf der Deutschen Presseagentur. Nötig seien Preisobergrenzen.
3: Der Tankrabatt ist ausgelaufen, Millionen Urlauber müssen an der Zapfsäule tief in die Tasche greifen. Die SPD fordert schon länger, dass der Staat nochmal eingreift. Doch Wirtschaftsministerin Reiche von der CDU lehnt das ab. Sie plane aktuell keine weiteren Hilfen. Aus Sicht des ADAC sind die Spritpreise seit mehreren Wochen zu hoch. Man dürfe nicht länger tatenlos zusehen, wie Konzerngewinne immer neue Rekorde erreichen, sagt SPD-Generalsekretär Klüssendorf. Thomas Bremser, Redaktion.
2: Der Industrieverband BDI begrüßt die zeitweise Aufhebung von Lkw-Fahrverboten an Sonn- und Feiertagen wegen des aktuellen Niedrigwassers auf wichtigen Wasserstraßen. Die Verlagerung von Gütern auf Schiene und Straße könne die Lieferketten stabilisieren, sagt BDI-Vize Lösch der Rheinischen Post. Kritik kommt dagegen von der Umweltschutzorganisation BUND. Die Regierung habe nicht verstanden, dass die niedrigen Flusspegel ein Symptom der Klimakrise seien. Mit Ausbaggerung von Flussbetten oder mehr Lkw auf der Straße sei das nicht zu lösen. Wegen eines großen Waldbrands am Gardasee sind mehr als 200 Menschen evakuiert worden, darunter zahlreiche Urlauber. Das Feuer wütet am Westufer von Italiens größtem See.
4: Raus, weg hier, hieß das Kommando mitten in der Nacht. Urlauber mussten aus ihren Unterkünften flüchten, genauso wie alle Touristen aus einer Ferienanlage. Immer näher rückten die glutroten Flammen heran. Auch viele Deutsche machen gerade hier am Gardasee Urlaub. Zig Feuerwehrleute sind noch immer im Einsatz, auch Löschflugzeuge. Alle versuchen, den Brand unter Kontrolle zu bekommen. Hier in Italien stöhnen alle unter einer extremen Hitzewelle. Wälder und Böden sind staubtrocken. Aus Italien, Claudia Wächter.
2: Florian Wellbrock hat zum Abschluss der Freiwasserwettbewerbe bei den Schwimm-Europameisterschaften in Paris seine dritte Goldmedaille gewonnen. Gemeinsam mit Julia Ackermann, Isabel Gose und Oliver Klemet bezwang er in der Mixed-Staffel über 4x1,5 Kilometer Italien und Ungarn. Es war insgesamt das vierte deutsche Gold in der Seine. Dazu gab es einmal Bronze.
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1: Fahrt bitte vorsichtig, wenn ihr unterwegs seid. Auf der A8 Stuttgart-Karlsruhe zwischen Kreuz Stuttgart und Leonberg-Ost. Hier liegt ein Metallteil auf der Fahrbahn und defekte Fahrzeuge stehen auf dem Standstreifen. A5 Basel-Karlsruhe zwischen Efringen-Kirchen und Raik-Neuenburg. Hier eine Baustelle, 2 Kilometer Stau. 5 Kilometer im Stau steht ihr auf der A5 Karlsruhe Richtung Frankfurt zwischen Kronau und Waldorf-Wiesloch. Auch hier eine Baustelle. Nochmal eine Baustelle gibt's auch auf der A6 Heilbronn Richtung Mannheim. Zwischen Bad Rappenau und Sinsheim 6 Kilometer stockender Verkehr. Und ratet mal, wir haben hier noch einen Stau wegen einer Baustelle auf der A8 Stuttgart Richtung Karlsruhe zwischen Leonberg West und Heimsheim. 5 Kilometer Stau hier. Geblitzt wird in Waldkirch in der Freiburger Straße und in Oppenau in der Schwarzwaldstraße. Habt ihr noch was gesichtet? Ja, dann gerne her damit. Einfach Sprachnachricht schicken an die 08000 34 35 36. Weiterhin wünsche ich euch eine gute Fahrt. Kommt gut an.
0: Schönes Wochenende.
1: Ja, perfektes Wetter für eine kleine Shoppingtour. Die ersten Schnäppchen gibt's ja auch schon, ne? Begleitung bekommt ihr jetzt von Temper City.
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1: Und ich bin Claudi Formella.

Ein Flashback aus den 80ern war das von Starship. Und ich hoffe sehr, ihr habt die erste Ferienwoche in Bavü auch richtig schön ausgekostet, ne? Und bei dem fantastischen Wetter genießen wir auch weiterhin den Sommer und das mit den passenden Sommervibes. Wie von DJ und Produzent Topic und US-Latin-Sängerin Becky G. Und Sorry Puppy, da geht's um eine Art Frauenhymne, dass die Mädels Spaß haben und auf Partys gehen sollen und dass man das Leben auch in vollen Zügen genießen sollte. Der Hit ist auf Spanisch und einer der Sommerhits des Jahres, das muss man einfach sagen. Und hier ist er jetzt für euch, Topic, zusammen mit Becky G und Sorry Puppy. Ganz neu hier bei Radio Regenbogen. 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

Radio Regenbogen hier, alle deine Lieblingshits. Ein schönes Wochenende euch. Ja, wir schauen mal kurz auf den Fußball, was sich hier in der zweiten Liga getan hat. Nicht so viel, würde ich sagen. Heidenheim gegen Osnabrück, weiterhin 3:2 und Karlsruher SC gegen Arminia Bielefeld 1:0. Ich halte euch natürlich weiterhin auf dem Laufenden.

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7: Um 14.31 Uhr. Fahrt bitte vorsichtig, wenn ihr unterwegs seid. Auf der A8 Stuttgart Richtung Karlsruhe zwischen Kreuz Stuttgart und Leonberg Ost. Hier liegt ein Metallteil auf der Fahrbahn und es stehen defekte Fahrzeuge auf dem Standstreifen. A5 Basel Richtung Karlsruhe zwischen Efringenkirchen und Dreieck-Neuenburg. Hier ist eine Baustelle und es staut sich auf 2 Kilometer. 5 Kilometer steht ihr im Stau auf der A5 Karlsruhe Richtung Frankfurt zwischen Kronau und Waldorf-Wiesloch wegen einer Baustelle. Nochmal eine Baustelle haben wir auch auf der A6 Heilbronn Richtung Mannheim zwischen Bad Rappenau und Sinsheim. 6 Kilometer stockenden Verkehr haben wir hier. Und die A8 Stuttgart Richtung Karlsruhe zwischen Leonberg-West und Heimsheim. 5 Kilometer Stau. Geblitzt wird in Rastatt, im Wöhr und in Karlsruhe in der Gerwigstraße. Wenn ihr jetzt noch irgendwo irgendwas gesehen habt, dann gerne her damit. Einfach Sprachnachricht schicken an die 08000 34 35 36. Weiterhin wünsche ich euch eine gute Fahrt. Kommt gut an.
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0: Schönes Wochenende euch. Radio Regenbogen ist hier. Alle deine Lieblingshits. Ja, in der Sommerzeit, da lüften wir natürlich einmal mehr die Bude, ne? Blöd natürlich, wenn du danach die ganzen Viecher drin hast, ne? Bianca Seib aus der Radio Regenbogen Redaktion. Was kann man denn dagegen tun? Bitte.
1: Ja, vorbeugen ist eigentlich der beste Schutz. Also Lebensmittel gut verschließen, Essensreste und Müll nicht rumstehen lassen, Fliegen, Gitter anbringen. So nimmt man Insekten die Nahrungsquelle und verhindert natürlich auch, dass sie ins Haus kommen. Und ganz wichtig, wer Haustiere hat, die Futternäpfe unbedingt regelmäßig reinigen. Gerade im Sommer reichen wirklich schon so kleine Essensreste aus, um Insekten anzulocken. Ne? Zack, hat man so eine eklige Ameisenstraße im Flur.
0: Oh ja, da hast du recht. Nervig sind ja vor allem diese Fruchtfliegen, ne? Mit denen habe ich ja echt so richtig Aggressionen, wenn ich nur daran denke. Hier im Studio sind ja auch manchmal welche. Warum auch immer, was kann ich denn hier tun?
1: Also es gibt ja die klassische Essigfalle. Etwas Apfelessig oder Fruchtsaft mit Wasser und einem Tropfen Spülmittel mischen. Das ist ganz süß, lockt die Fliegen an und das Spülmittel sorgt dafür, dass sie nicht mehr auf der Oberfläche landen können. Ist ziemlich effektiv, aber Claudi, du kennst mich. Mir tut auch so eine Fruchtfliege schon leid. Deshalb meine Lieblingsvariante, die Lebendfalle. Das geht ganz einfach, ein bisschen Essig und Saft ins Glas, Frischhaltefolie mit so kleinen Löchern drüber reinmachen. Dann gehen sie rein, kommen aber nicht mehr raus. Das heißt, ich kann die dann draußen einfach freilassen.
0: Ja, ja, als ob das jetzt humaner wäre. Vielen Dank.
1: Sie überleben.
0: Also ab morgen, liebe Kollegen, stinkt's hier dann ein bisschen nach Essig, ne? Da müsst ihr dann durch. Aber wie sagt man so schön, ein Tod muss

0: Das war ein Radio Regenbogen Sommerhit und noch mehr davon bekommt ihr auf unserem Sommerhitradio auf regenbogen.de oder in der Radio Regenbogen App. Ein schönes Wochenende euch hier und wir schauen noch mal kurz auf den Fußball. Zweite Liga läuft ja nur noch wenige Minuten. Heidenheim gegen Osnabrück steht weiterhin 3:2 und Karlsruher SC gegen Arminia Bielefeld 2:1. Sollte sich am Ergebnis noch was ändern, erfahrt ihr es natürlich hier bei uns.
1: 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Aus dies. The Art of Letting.

0: Radio Regenbogen ist hier. Ja, sportlich hat sich doch noch was getan in der zweiten Fußball-Bundesliga. Heidenheim gegen Osnabrück. Es steht 4:3. Das Spiel ist immer noch nicht abgepfiffen. 5 Minuten Nachspielzeit gibt es. Sollte sich am Ergebnis was ändern, erfahrt ihr es hier bei mir. Und der Karlsruher SC gegen Arminia Bielefeld. 2:1 ist das Spiel ausgegangen. Guter Auftakt, würde ich sagen, für unsere Vereine aus der Region. Und ja, so kann es dann auch weitergehen, ne? Ein wundervolles Wochenende wünsche ich euch. Gleich geht's hier weiter mit euren Lieblingshits und mit dabei ist Callum Scott. Baby, won't you stay? Zusammen mit Leonie und Stay. Das und mehr bekommt ihr gleich nach 15 Uhr. Ein wundervolles Wochenende euch.
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5: Heute ist es wieder ganz schön schwül warm bei 33 Grad. Aber nicht motzen, ihr Lieben. Ne? Morgen wird es nämlich noch heißer bei 35 Grad. Gut, das Wochenende ist, da könnt ihr dann schön ins Freibad gehen. Das heiße Wetter, das zieht sich natürlich auch noch durch die komplette nächste Woche.
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6: Ich bin Thomas Brock. Die Industrie begrüßt, dass vier Bundesländer das Sonntagsfahrverbot für Lkw gelockert haben. Das könne die Lieferketten stabilisieren, sagte der Vize-Geschäftsführer des Industrieverbands BDI Lösch der Rheinischen Post. Hintergrund ist das aktuelle Niedrigwasser auf wichtigen Flüssen.
7: Das Niedrigwasser macht der Wirtschaft zu schaffen und könnte auch Güter für die Kunden verteuern, wie Benzin, Getreide oder Baustoffe. Darum sollen jetzt mehr Transporte auf Straße und Schiene verlegt werden. Die vier Bundesländer haben das Lkw-Verbot an Sonntagen bis Ende August gelockert, beziehungsweise Ende September. Das gilt für alle Güter, die vom Niedrigwasser betroffen sind. Gut möglich, dass weitere Regionen nachziehen. Denn noch ist unklar, ob die Laster andere Bundesländer umfahren müssen oder schnell eine Sondergenehmigung bekommen. Thomas Bremser, Redaktion.
6: Führende SPD-Politiker pochen angesichts der weiter hohen Benzinkosten auf eine Spritpreisbremse. Die hohen Spritpreise seien weiter eine echte Belastung für unser Land, sagte Generalsekretär Klüssendorf der Deutschen Presseagentur. Nötig seien Preisobergrenzen, Wirtschaftsministerin Reiche müsse schnell ein Gesetz dafür vorlegen. Die Ministerpräsidentin von Mecklenburg-Vorpommern, Schwesig, betonte, in ländlichen Regionen sei das Auto kein Luxus, sondern notwendig für den Alltag. Wegen eines großen Waldbrands am Gardasee sind mehr als 200 Menschen evakuiert worden, darunter zahlreiche Urlauber. Das Feuer wütet am Westufer von Italiens größtem See.
8: Raus, weg hier, hieß das Kommando mitten in der Nacht. Urlauber mussten aus ihren Unterkünften flüchten, genauso wie alle Touristen aus einer Ferienanlage. Immer näher rückten die glutroten Flammen heran. Auch viele Deutsche machen gerade hier am Gardasee Urlaub. Zig Feuerwehrleute sind noch immer im Einsatz, auch Löschflugzeuge. Alle versuchen, den Brand unter Kontrolle zu bekommen. Aus Italien, Claudia Wächter.
6: Florian Wellbrock hat zum Abschluss der Freiwasserwettbewerbe bei den Schwimm-Europameisterschaften in Paris seine dritte Goldmedaille gewonnen. Gemeinsam mit Julia Ackermann, Isabel Gose und Oliver Clement bezwang er in der Mixed-Staffel über 4x1,5 Kilometer Italien und Ungarn. Es war insgesamt das vierte deutsche Gold in der Seine. Dazu gab es einmal Bronze.
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5: Vorsichtig fahren heißt es auf der A6 Heilbronn Richtung Nürnberg zwischen Öhringen und Neuenstein. Gefahr durch ein defektes Fahrzeug. Achtung bitte auch auf der A81 Heilbronn Stuttgart zwischen Ludwigsburg Nord und Ludwigsburg Süd. Hier steht ein defekter PKW auf dem Standstreifen. Jetzt kommen wir zu den Meldungen. A5 Basel Karlsruhe zwischen Efringenkirchen und Reyk-Neuenburg Baustelle. 2 Kilometer Stau. A5 Karlsruhe Richtung Frankfurt zwischen Kronau und Waldorf-Biesloch. Hier auch eine Baustelle. 5 Kilometer Stau. A6 Heilbronn Richtung Mannheim zwischen Bad Rappenau und Sinsheim. Hier eine Baustelle, 6 Kilometer stockender Verkehr. Und dann haben wir noch die A8 Karlsruhe Richtung Stuttgart. Hier ist die Strecke zwischen Pforzheim Süd und Heimsheim wegen eines brennenden Fahrzeugs gesperrt. Es gibt aktuell 3 Kilometer Stau. Geblitzt wird auch noch, und zwar in Rastatt, im Wöhr und in Karlsruhe in der Gerwigstraße. Wenn ihr noch was gesehen habt, gerne her damit. Einfach Sprachnachricht an die 08000 34 35 36. Weiterhin wünsche ich euch eine gute Fahrt. Kommt gut an.
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5: Wir starten in diese Stunde mit dem aktuellen Hit von Leonie zusammen mit Callum Scott und Stay. Und ich bin Claudi Formella. Hi.
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Radio Regenbogen hier, alle deine Lieblingshits, ein wundervolles Wochenende wünsche ich euch. Jetzt mit Teddy Swims, der als Kind schon musikalisch unterwegs war, hat nämlich in einem Gospelchor gesungen in der Kirche, in der sein Opa Pfarrer war. In der Schule hat er sich dann aber erstmal sportlich betätigt und American Football gespielt. Ihr wisst ja, völlig gehypt in den USA. Und dann hat er was gemacht, das mich an den Disney-Film High School Musical erinnert. Er ist dann nämlich in die Musical-Klasse gewechselt. Ich könnte mir vorstellen, dass er dafür wahrscheinlich ganz schön gedisst wurde, ne? Aber gut, dass er sich durchgesetzt hat, sonst würden wir heute nicht seine tollen Hits hören, ne? Jetzt zusammen mit David Guetta und Tones and I und Gone, Gone, Gone.

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The Bowser. Magnetic. 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
7: Um 15.30 Uhr. Fahrt bitte vorsichtig, wenn ihr unterwegs seid auf der A6 Heilbronn Richtung Nürnberg. Zwischen Öhringen und Neuenstein Gefahr durch ein defektes Fahrzeug. Achtung bitte auch nochmal auf der A6 Mannheim Richtung Heilbronn zwischen Dreikockenheim und Kreuzwaldorf. Hier liegen Gegenstände auf der linken Spur. Jetzt kommen wir zu den Meldungen. A5 Karlsruhe Richtung Frankfurt. Zwischen Gronau und Waldorf-Wiesloch eine Baustelle. Hier staut es sich auf 5 Kilometer. A6 Heilbronn Richtung Mannheim zwischen Bad Rappenau und Sinsheim, auch hier eine Baustelle, 6 Kilometer stockender Verkehr. Und die A8 Karlsruhe Richtung Stuttgart ist zwischen Pforzheim Süd und Heimsheim wegen eines brennenden Fahrzeugs gesperrt. Es staut sich mittlerweile auf 3 Kilometer, könnte aber demnächst auch ein bisschen mehr werden. Geblitzt wird auch noch, und zwar in Schwarzenbach in der Saulgauer Straße. Vielen Dank an Ramona fürs Melden. Und auf der B293 Richtung Heilbronn an der Ausfahrt Epping-West. Vielen Dank, Rainer, für die Meldung. Wenn ihr noch was gesehen habt, ja, dann gerne her damit. Einfach Sprachnachricht an die 08000 34 35 36. Weiterhin wünsche ich euch eine gute Fahrt. Kommt gut an.
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0: Schönes Wochenende. Radio Regenbogen ist hier. Alle deine Lieblingshits. Jetzt mit Michael Patrick Kelly. Der war ja letzte Woche im Schlossgarten Schwetzingen. Muss ein mega Konzert gewesen sein. Ich war leider nicht da. Ich konnte nicht. Aber Yvonne aus Breisach. Yvonne, erzähl mal, wie war es denn letzte Woche?
1: Also es ist wirklich ein Kindheitstraum in Erfüllung gegangen. Es war super. Wir haben ihn zu, ich glaube, wir waren 12 getroffen und er hat sich für jeden Zeit genommen. Und wir haben Fotos gemacht. Also es war wirklich, ja, mega.
0: Was war so das Allerschönste am Konzert?
1: Das Allerschönste, ja, das war das Meet and Greet, weil wir waren dann, also eine halbe Stunde vor dem Konzert waren wir ungefähr durch. Mhm. Und alle waren ganz am Drängeln, wollten möglichst nach vorne und wir waren, dadurch, dass wir ihn schon getroffen hatten, total entspannt. Und das war echt, ich glaube, eines der besten Konzerte, entspannteste Konzert, was ich je hatte, ja.
0: Ach, schön. Ja, dann kannst du jetzt weiterhin in Erinnerung schwelgen. Ich habe nämlich einen neuen Hit jetzt am Start und zwar von Gentleman featuring Michael Patrick Kelly, heißt Wildfire. Und den spiele ich für alle, die letzte Woche dabei waren.
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Schönes Wochenende. Radio Regenbogen ist hier. Alle deine Lieblingshits. Ja, hört man ja immer wieder, ne, dass die Musikbranche ganz schön hart ist und man sich immer wieder beweisen muss. Und dass man sich wohl oft auch ganz schön einsam fühlt. Vor allem, wenn so eine Konzertreihe rum ist oder so eine Album-Promotion-Tour, ne. Und über all das singt unsere Mannheimerin Loy in Red Eye.

Nelly Furtado und Man Eater hier bei Radio Regenbogen. Schönes Wochenende euch. Ja, Taylor Swift ist ja angeblich in ihren Flitterwochen mit Gatte Travis Kelce. Wollen ja beide die Inseln in Griechenland unsicher machen. Ist aber auch schon wieder eine ganze Weile her. Und jetzt soll man Travis Kelce angeblich wieder beim Training gesichtet haben. Und das wohl mit einem kleinen Wohlstandsbäuchlein. Jetzt müsse er, um wieder fit zu werden, wohl wieder kräftig trainieren. Dass man nicht einmal in Ruhe Urlaub und Essen genießen kann, oder? Wenn ihr demnächst auch in den Urlaub geht, dann lasst euch bloß nichts einreden, sondern genießt das in vollen Zügen. Ich würde es auch tun. Hier ist sie jetzt, Taylor Swift und I Knew It, I Knew You. Ganz neu hier bei Radio Regenbogen. 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
5: Um kurz nach 5:30. Fahrt bitte vorsichtig, wenn ihr unterwegs seid auf der A5 Basel Richtung Karlsruhe. Zwischen Aachen und Bühl, hier liegen Gegenstände auf der rechten Spur. Nochmal Gegenstände auf der rechten Spur haben wir auch auf der A8 Karlsruhe-Stuttgart zwischen Pforzheim-Ost und Pforzheim-Süd. Nochmal Vorsicht auf der A8 Stuttgart Richtung Karlsruhe zwischen Pforzheim-Nord und Pforzheim-West. Hier steht ein defektes Fahrzeug. Jetzt kommen wir zu den Meldungen. Wir beginnen mit der A5 Basel-Karlsruhe zwischen Efringenkirchen und Dreieck-Neuenburg, eine Baustelle. Hier staut es sich auf 2 Kilometer. Nochmal 2 Kilometer steht ihr im Stau auf der A67 Mannheim-Darmstadt zwischen Viernheimer Dreieck und Lorsch. Hier gab es einen Unfall auf dem linken und auf dem mittleren Fahrstreifen. A8 München Richtung Stuttgart zwischen Märklingen und Mühlhausen, 7 Kilometer Stop and Go. Und A81 Stuttgart Richtung Singen zwischen Sindelfingen Ost und Böblingen-Hulb, hier staut es sich auf 3 Kilometer. Geblitzt wird in Heidelberg in der Kolumbusstraße und in Pfullingen in der Friedrichstraße. Dankeschön an Marc. Falls ihr noch was gesehen habt, ja dann gerne her damit. Einfach Sprachnachricht an die 08000 34 35 36. Weiterhin wünsche ich euch eine gute Fahrt. Kommt gut an. 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

0: Radio Regenbogen ist hier, alle deine Lieblingshits. Ein schönes Wochenende euch bei diesen sommerlichen Temperaturen. Ja, da könnt ihr heute noch mit Freunden in die Strandbar oder in den Garten und die laue Nacht genießen. Oder ihr pflanzt euch einfach auf die Couch und glotzt ein bisschen TV. Welche neue Streaming-Serien und Filme aktuell anlaufen, das weiß Thomas Bremser aus der Radio Regenbogen-Redaktion.
1: Beim WM-Finale hat er in der Halbzeitshow schon Justin Bieber eingewechselt. Jetzt kümmert sich Ted Lasso auch wieder um seinen Club AFC Richmond. In der vierten Staffel coacht der stets optimistische Fußballtrainer erstmals das Frauenteam.
2: Folgendes: Diäta ist ASAP, Baby. So schnell wie möglich, bitte, bitte.
1: Neue Spielerin, neue Co-Trainerin, neue Trainingsmethoden. Die preisgekrönte Comedy Ted Lasso mit Jason Sudeikis.
3: Wisst ihr, wenn ich euch hier alle so sehe, dann denke ich sofort daran, wie viele Talente schon in Camp Rock gewesen sind.
1: Durch den Disney-Film Camp Rock schafften vor 18 Jahren die Jonas Brothers und Demi Lovato ihren Durchbruch. Im dritten Teil wollen neue, junge Camp-Talente hoch hinaus.
4: Ich stelle meinen Traum einfach immer schon über alles andere. Aber diesmal kann ich nicht aufhören, an alles andere drumherum zu denken.
1: Die Jonas Brothers kehren als Connect 3 zurück, eine erfolgreiche Band, die bald wieder auf Tour geht.
5: Was uns noch fehlt, ist jemand fürs Vorprogramm.
6: Deswegen bekommt jetzt jeder von euch die Chance, unsere Vorband zu werden.
1: Die Teenager im Camp Rock müssen ihr Talent beweisen und finden nebenbei neue Freunde und vielleicht die erste Liebe. Camp Rock 3 startet am 14. auf Disney+.
0: Also jetzt wisst ihr, was Neues läuft. Und wenn ihr lieber klimatisiert was Neues anschauen wollt, dann solltet ihr vielleicht ins Kino gehen, denn da läuft der neue Spider-Man.
7: 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Martin Garrix und Ed Sheeran. Repeat.

Radio Regenbogen hier, alle deine Lieblingshits. Und einer meiner Lieblingshits aus der Kindheit war Eternal Flame von den Bengals. Ja, da waren wir im Schullandheim und alle Mädels haben versucht, diesen Hit nachzusingen. Allerdings muss man auch ehrlicherweise gestehen, mehr schlecht als recht, weil wir gar nicht so hochgekommen sind, so mit der Stimme, ne? Muss sich leider angehört haben wie jaulende Hunde. Unsere arme Lehrer, sage ich dazu nur. Wer es aber im Nachhinein wirklich geschafft hat, diesen Song aus den 80ern so ein bisschen fetziger aufzumischen und gesanglich natürlich auch super gepunktet hat, das sind Atomic Kitten aus den 2000ern. Hier ist Eternal.

0: mehrere Dutzend Urlauber, die in einer Ferienanlage untergebracht waren, in Sicherheit bringen.
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2: Achtung in Karlsruhe. Auf der Kreisstraße zwischen der Anschlussstelle Karlsruhe Nord an der A5 und Grötzingen an der B10 bis Durlach sind in beiden Richtungen Menschen auf der Fahrbahn. Auf der B27 gab es einen Unfall zwischen dem Neckarsulm-Kreuzungsbauwerk Nord und dem Ortsausgang. Beide Richtungen gesperrt. Auch die B33 ist zwischen Schnellingen und der B294 in Haslach im Kinzigtal gesperrt. Wegen Unfallaufnahme kein Durchkommen in beiden Richtungen. Gute Fahrt.
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6: Jetzt in der Nacht bleibt es in Karlsruhe, Rastatt und der Ortenau über weite Strecken klar und trocken. Nur vereinzelt ziehen lockere Wolkenfelder durch. Der Wind weht schwach aus nordwestlicher Richtung. Im weiteren Verlauf bleibt die Wetterlage stabil und trocken. Morgen steigen die Temperaturen mit viel Sonnenschein und ein paar Wolkenfeldern deutlich an. In Rastatt sind es dann 23 Grad, in Russ 20 und in Esslingen 23.
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1: In Karlsruhe, Rastatt und der Ortenau ist der Himmel klar bis leicht bewölkt. Es bleibt trocken mit schwachem bis mäßigem Wind. Das ruhige, trockene Wetter setzt sich fort. Morgen gibt es viel Sonnenschein, während Wolken aus den Vogesen aufziehen können. Regen oder Gewitter sind kaum zu erwarten. In Baden-Baden 25 Grad, in Haslach im Kinzigtal 22 und in Sindelfingen 20 Grad.
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2: Ich bin Tanja Wagner. Heute dürfen Lkw trotz des Sonntagsfahrverbots erstmals auf die Straße. Mehrere Bundesländer haben das Fahrverbot für Lastwagen teilweise aufgehoben. Grund ist